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1: Gute Nachrichten fürs Fahrradfahren. In Florenz lohnt es sich gleich doppelt aufs Fahrrad zu steigen. Wer mitmacht, kann für jeden gefahrenen Kilometer bis zu 20 Cent bekommen. Maximal 30 Euro im Monat. Rund 4.500 Menschen nutzen das Programm bereits und verbinden Bewegung mit klimafreundlicher Mobilität. Damit zeigt die italienische Stadt, wie man Menschen positiven Anreiz dazu bringen kann, häufiger das Auto stehen zu lassen.
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1: Gute Nachrichten aus der Schule. In Österreich kann Gebärdensprache ab diesem Schuljahr als Fremdsprache in der Oberstufe gelernt werden. Das Angebot richtet sich sowohl an Gehörlose als auch an hörende Jugendliche. Damit wird Gebärdensprache sichtbarer und gleichzeitig können Barrieren zwischen Menschen abgebaut werden. Ab 2029 soll sogar ein Matura vergleichbar mit dem Abitur in diesem Fach möglich sein. Verständigung wird ein Stück selbstverständlicher und Schule damit inklusiver. Denn manchmal beginnt mehr Miteinander ganz einfach damit, die Sprache des anderen zu lernen.
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1: Gute Nachrichten für unsere Meere. Forschende aus Tokio haben einen neuartigen Kunststoff entwickelt, der sich bei Kontakt mit Salzwasser innerhalb weniger Stunden zersetzen kann. Gleichzeitig soll das Material ähnlich stabil sein wie herkömmlicher Kunststoff und könnte langfristig helfen, Mikroplastik in den Meeren zu reduzieren. Noch ist die Entwicklung nicht marktreif, aber sie zeigt, dass neue Ideen echte Lösungen für unsere größten Umweltprobleme möglich machen können.
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Ihr habt in den letzten Wochen richtig fleißig Erlebnistaler gesammelt und mitgemacht. 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

hier läuft das Karls-Erlebnisradio und unsere Erlebnistaler haben wir erstmal in den Kurzurlaub geschickt. 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Versprochen.

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1: Gute Nachrichten fürs Fahrradfahren. In Florenz lohnt es sich gleich doppelt aufs Fahrrad zu steigen. Wer mitmacht, kann für jeden gefahrenen Kilometer bis zu 20 Cent bekommen. Maximal 30 Euro im Monat. Rund 4.500 Menschen nutzen das Programm bereits und verbinden Bewegung mit klimafreundlicher Mobilität. Damit zeigt die italienische Stadt, wie man Menschen positiven Anreiz dazu bringen kann, häufiger das Auto stehen zu lassen.
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haben wir am nächsten Wochenende ja was vor. Am Freitag, 11 Uhr, startet unsere 24-Stunden-Challenge mit der neuen Attraktion im Karlserlebnisdorf in Elstal mit Bettys Bärchen-Bumerang. Und offiziell könnt ihr dann am Samstag einsteigen, 11 Uhr, und mitfahren. Wir halten euch natürlich hier auf dem Laufenden. Wir werden nämlich von Freitag bis Samstag hier live durchsenden und von der 24-Stunden-Challenge berichten. Für alle, die live nicht vor Ort sein können, werden wir mit dem Mikrofon da sein und euch begleiten und natürlich Infos geben, wer denn durchhält. Die VIP-Promis oder Robert Dahl.

0: Wenn ich euch höre, weiß ich sofort, das wird heute ein richtig guter Tag. 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
1: Tag, ich bin wach. Ich bin Annika aus Rostock und ich wünsche euch allen einen sonnigen Start in den Tag.
2: Tag,

Guten Morgen. Ich hoffe, du hast das Wochenende gut überstanden und dann wünschen wir dir einen schönen Start in diesem Montag. Wir begleiten dich mit dem besten Musikmix hier bei Karls Erlebnisradio.

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1: Vor allem in den 80ern waren Künstler aus Österreich, die auch noch in ihrem Dialekt sangen, auch bei uns sehr erfolgreich. Einer von ihnen ist Reinhard Fendrich. Geboren im Februar 1955, entwickelt sich der gebürtige Wiener ab 1980 zu einem der erfolgreichsten Sänger der sogenannten Austropop-Szene. Seine Jugend war geprägt vom Leben im katholischen Internat. Ein Jurastudium fand er zu langweilig und brach es ab. Aber Gitarre und Klavier, das wurden seine Begleiter. In seiner Heimat Österreich wurde Fendrich schnell ein Star mit einigen Nummer-1-Hits. In Deutschland sollte es bis Ende der 80er dauern, bis er endlich einen Riesenhit landen konnte. Zweimal hatte es vorher schon für kleinere Charteinträge in Deutschland gereicht. Im September 1988 kam aber die Single Macho Macho heraus, ein Volltreffer. Angeblich hatte eine Zeitung gefordert, dass Männer wieder mehr Machos sein sollten. Innerhalb weniger Minuten schrieb Reinhard Fendrich einen Text, in dem er auf teils sarkastische Weise das Leben eines Machos auf die Schippe nimmt. Als Melodie nahm er die eines mexikanischen Volksliedes. Der Song wurde in Wienerisch eingesungen, was ihm noch eine ganz besondere Note verleiht. Macho Macho kletterte bis auf Platz 2 der deutschen Charts. Fendrich musste sein Meisterwerk in vielen Fernsehshows präsentieren. Natürlich gab es für die Single auch eine goldene Schallplatte. Später moderierte er im deutschen Fernsehen die TV-Show Herzblatt. Und noch heute spielt der Österreicher Fendrich sein Macho Macho aus dem September 1988 live.

0: Guten Morgen allerseits. Jetzt aber mal raus aus dem Bett. Wie das Wetter heute wird, verraten wir euch jetzt. Es ist 6:30. Guten Morgen Wetter für diesen Montag mit Tagestop-Temperaturen heute von kühlen 8 Grad am Strand und 18 im Land. Ansonsten aber ein schöner Mix aus Sonne und Wolken. Heute Morgen noch etwas Nebel, aber nicht mehr ganz so wechselhaft wie am Wochenende. Heute ist die Sonne deutlich öfter mit dabei, beim schwachen bis mäßigen Wind aus nordwestlichen Richtungen.
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0: Gemeinsam starten wir in den Tag. 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
1: Gute Nachrichten aus der Schule. In Österreich kann Gebärdensprache ab diesem Schuljahr als Fremdsprache in der Oberstufe gelernt werden. Das Angebot richtet sich sowohl an gehörlose als auch an hörende Jugendliche. Damit wird Gebärdensprache sichtbarer und gleichzeitig können Barrieren zwischen Menschen abgebaut werden. Ab 2029 soll sogar ein Matura vergleichbar mit dem Abitur in diesem Fach möglich sein. Verständigung wird ein Stück selbstverständlicher und Schule damit inklusiver. Denn manchmal beginnt mehr Miteinander ganz einfach damit, die Sprache des anderen zu lernen.
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3: Tag gesagt, ich bin der Werner Werner. Schönen Montag und wir grüßen alle, die schon in den Herbstferien sind. Das Saarland hat heute Herbstferien. Hessen, Rheinland-Pfalz, Bremen, Niedersachsen, Sachsen, Schleswig-Holstein und auch Thüringen sind in den Herbstferien. Mecklenburg-Vorpommern ist dann ab nächste Woche dran.
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1: Shanice Lorraine Wilson wird am 14. Mai 1973 in Pittsburgh, Pennsylvania geboren. Schon als Kind nahm sie an einer Fernsehsendung teil und spielte in einem Werbespot mit. Ihr Ziel war es aber, eine bekannte R&B-Sängerin zu werden. 1987 nahm Shanice, wie sie sich nun kurz nannte, ihre erste Single auf. Der Erfolg war bescheiden, es gab nur hintere Plätze in den Charts. Das änderte sich Ende 1991 aber schlagartig. Sie hatte ihre dritte Platte Inner Child veröffentlicht und gleich die erste Single-Auskopplung I Love Your Smile startete durch. In Großbritannien, den USA und auch bei uns in Deutschland kletterte I Love Your Smile bis auf Platz 2 und hielt sich Monate in den Charts. Die fröhliche R&B-Nummer hat noch einen leichten 80er-Touch, unverkennbar auch durch das Saxophon-Soli im Lied. Ich liebe dein Lächeln, wie der Song übersetzt heißt, sorgte auch bei Shanice für viel Lachen, denn er machte sie weltweit bekannt. Leider konnte sie den Erfolg nicht wiederholen. Zwar gelangen ihr immer wieder Songs, die die Charts erreichten, aber außer in den USA kam keiner mehr in die Top 10. Shanice machte aber weiter fröhlich Musik. Inzwischen ist sie zweifache Mutter und mit einem bekannten US-Komiker verheiratet, der sicher auch ihr Lächeln liebt. I Love Your Smile aus 1991 wird auch deshalb wohl der größte Erfolg von Shanice bleiben.

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0: Schönen guten Morgen, es ist 7:30, also der frühe Vogel, der ist mittlerweile schon beim zweiten Wurm. Ja, also jetzt raus aus den Federn und einen wunderschönen guten Morgen. Das Montagswetter wird besser als das Wochenendwetter. Es gibt zwar ein paar Wolken auf dem Radar, aber nicht mehr allzu viel Regen und die Sonne ist heute deutlich öfter dabei als noch die letzten Tage. Die Tagestop-Temperatur bleibt aber herbstlich frisch bei nur 8 Grad am Strand und 18 im Land. An der Küste weiterhin ein stürmischer Wind aus nordwestlichen Richtungen.
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1: Gute Nachrichten für unsere Meere. Forschende aus Tokio haben einen neuartigen Kunststoff entwickelt, der sich bei Kontakt mit Salzwasser innerhalb weniger Stunden zersetzen kann. Gleichzeitig soll das Material ähnlich stabil sein wie herkömmlicher Kunststoff und könnte langfristig helfen, Mikroplastik in den Meeren zu reduzieren. Noch ist die Entwicklung nicht marktreif, aber sie zeigt, dass neue Ideen echte Lösungen für unsere größten Umweltprobleme möglich machen können.
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2: Startet gut rein in die neue Woche. Es ist der Montag und ein bisschen Motivation gab es da schon durch unseren Motivationssong. Wir starten motiviert in die Woche. Und welcher Song darf sonst nicht fehlen hier bei uns? Na klar, immer um 8 kommt Nana Moskouri und Guten Morgen Sonnenschein. So startet ihr perfekt in die neue Woche.

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0: Morgen allerseits. Es ist 8:30. Perfekte Zeit für gute Musik. Und gleich gibt's noch eine Portion Wetterweitblick für alle, die heute noch raus ins Erlebnisdorf wollen oder ins Büro müssen. Guten Morgen Wetter für diesen Montag mit Tagestop-Temperaturen heute von kühlen 8 Grad am Strand und 18 im Land. Ansonsten aber ein schöner Mix aus Sonne und Wolken. Heute Morgen noch etwas Nebel, aber nicht mehr ganz so wechselhaft wie am Wochenende. Heute ist die Sonne deutlich öfter mit dabei, beim schwachen bis mäßigen Wind aus nordwestlichen Richtungen.
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0: Wir drehen so langsam auf. 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
1: Tag, ich bin wach. Ich bin Kurt aus Ahrenshoop und euch allen einen wunderschönen guten Morgen und ein gutes Frühstück.

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1: Gute Nachrichten fürs Fahrradfahren. In Florenz lohnt es sich gleich doppelt aufs Fahrrad zu steigen. Wer mitmacht, kann für jeden gefahrenen Kilometer bis zu 20 Cent bekommen. Maximal 30 Euro im Monat. Rund 4.500 Menschen nutzen das Programm bereits und verbinden Bewegung mit klimafreundlicher Mobilität. Damit zeigt die italienische Stadt, wie man Menschen positiven Anreiz dazu bringen kann, häufiger das Auto stehen zu lassen.
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3: Hallo und Tag gesagt, ich bin der Wetter Werner. Euch einen schönen Montag und ihr habt mal den Kalender geschaut. Heute ist übrigens Kolumbustag und Welttag der spanischen Sprache und auch Welträumertag. Egal wie ihr diesen Montag feiert, wir wünschen euch einen schönen Start in die neue Woche.

Einen wunderschönen guten Morgen, falls ihr gerade beim Frühstück seid. Schaut mal auf den Tisch, da steht doch bestimmt auch Erdbeermarmelade. Na klar, zum Frühstück gehört Erdbeermarmelade. Genauso gehört ins Radio das Erdbeerradio von Karls. Und das hast du zum Glück eingeschaltet. Hier läuft das Karls Erlebnisradio und wir wünschen dir einen schönen guten Morgen.

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0: halb zehn ist es und wir wünschen euch einen schönen Montag. Montagswetter wird besser als das Wochenendwetter. Es gibt zwar ein paar Wolken auf dem Radar, aber nicht mehr allzu viel Regen und die Sonne ist heute deutlich öfter dabei als noch die letzten Tage. Die Tagestoptemperatur bleibt aber herbstlich frisch bei nur 8 Grad am Strand und 18 im Land. An der Küste weiterhin ein stürmischer Wind aus nordwestlichen Richtungen.
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1: Ist der Montag wolkenfrei, geht die Woche schnell vorbei.

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1: Gute Nachrichten aus der Schule. In Österreich kann Gebärdensprache ab diesem Schuljahr als Fremdsprache in der Oberstufe gelernt werden. Das Angebot richtet sich sowohl an gehörlose als auch an hörende Jugendliche. Damit wird Gebärdensprache sichtbarer und gleichzeitig können Barrieren zwischen Menschen abgebaut werden. Ab 2029 soll sogar ein Matura vergleichbar mit dem Abitur in diesem Fach möglich sein. Verständigung wird ein Stück selbstverständlicher und Schule damit inklusiver. Denn manchmal beginnt mehr Miteinander ganz einfach damit, die Sprache des anderen zu lernen.
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2: Neue Woche, neues Glück. Ich bin der Werner Werner. Tag gesagt, schönen Montag. Schön, dass ihr auch heute wieder mal kurz reingeschaltet habt. Bleibt euch ein bisschen länger dran. Ich habe für euch wieder den besten Musikmix und natürlich wieder erdbeerige Infos. Gleich zum Beispiel mit der Zahl des Tages direkt aus unserer Kürbiszeit.

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0: Wetter wird heute besser als das Wochenendwetter. Da gibt es im Moment immer noch ein paar dicke Wolken auf dem Radar, aber auch die Sonne zeigt sich öfter mal. Nur an der Küste gibt es vereinzelt noch etwas Regen, sonst aber überall trocken bei 8 Grad am Strand und 18 im Land.
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1: Gute Nachrichten für unsere Meere. Forschende aus Tokio haben einen neuartigen Kunststoff entwickelt, der sich bei Kontakt mit Salzwasser innerhalb weniger Stunden zersetzen kann. Gleichzeitig soll das Material ähnlich stabil sein wie herkömmlicher Kunststoff und könnte langfristig helfen, Mikroplastik in den Meeren zu reduzieren. Noch ist die Entwicklung nicht marktreif, aber sie zeigt, dass neue Ideen echte Lösungen für unsere größten Umweltprobleme möglich machen können.
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0: Wetter wird heute besser als das Wochenendwetter. Da gibt es im Moment immer noch ein paar dicke Wolken auf dem Radar, aber auch die Sonne zeigt sich öfter mal. Nur an der Küste gibt es vereinzelt noch etwas Regen, sonst aber überall trocken bei 8 Grad am Strand und 18 im Land.
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1: Gute Nachrichten fürs Fahrradfahren. In Florenz lohnt es sich gleich doppelt aufs Fahrrad zu steigen. Wer mitmacht, kann für jeden gefahrenen Kilometer bis zu 20 Cent bekommen. Maximal 30 Euro im Monat. Rund 4.500 Menschen nutzen das Programm bereits und verbinden Bewegung mit klimafreundlicher Mobilität. Damit zeigt die italienische Stadt, wie man Menschen positiven Anreiz dazu bringen kann, häufiger das Auto stehen zu lassen.
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3: Tag gesagt, ich bin der Werner Werner. Schönen Montag und wir grüßen alle, die schon in den Herbstferien sind. Das Saarland hat heute Herbstferien. Hessen, Rheinland-Pfalz, Bremen, Niedersachsen, Sachsen, Schleswig-Holstein und auch Thüringen sind in den Herbstferien. Mecklenburg-Vorpommern ist dann ab nächste Woche dran.

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3: Karls Fan Sven hat uns auch eine Nachricht geschickt und beschreibt das Gefühl, wenn man das erste Mal unseren riesigen Manufakturenmarkt betritt. Für die Zwerge ist es ein riesiges, schönes Ausflugsziel. 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
1: An den Sommer 1998 erinnern sich viele sicher zurück. Es war ein schöner, sonniger Sommer, es gab die Fußball-WM in Frankreich und es gab einen Sommerhit, der ganz Europa regelrecht überflutete. Gesungen in Spanisch von einer Holländerin, gecovert von einem belgischen Musikprojekt, produziert von einem Deutschen. Aber der Reihe nach. 1996 veröffentlicht das belgische Musikprojekt Paradisio den Titel Bailando, was aus dem Spanischen kommt und Tanzen bedeutet. Zwei Jahre später dachte sich die niederländische Band Luna um Sängerin Marie-José van der Kolk, wir versuchen es auch mal mit dem Song. Aber nicht ganz, denn die Musik wurde deutlich poppiger. Produzent Henning Reit nahm dafür ein Sample der britischen Sinti-Popper Yazoo und schon war ein Sommerhit geboren, der allein in Deutschland 1998 6 Wochen auf Platz 1 und 14 Wochen in den Top 10 stand. Keine 90er-Party, auf der der Luna-Song nicht gespielt wird. Die Holländerin tingelt damit auch heute noch über die Lande. Hier ist der Sommerhit aus dem Jahre 1998 bei Lando

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0: Montagwetter wird heute besser als das Wochenendwetter. Da gibt es im Moment immer noch ein paar dicke Wolken auf dem Radar, aber auch die Sonne zeigt sich öfter mal. Nur an der Küste gibt es vereinzelt noch etwas Regen, sonst aber überall trocken bei 8 Grad am Strand und 18 im Land.
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1: Gute Nachrichten aus der Schule. In Österreich kann Gebärdensprache ab diesem Schuljahr als Fremdsprache in der Oberstufe gelernt werden. Das Angebot richtet sich sowohl an gehörlose als auch an hörende Jugendliche. Damit wird Gebärdensprache sichtbarer und gleichzeitig können Barrieren zwischen Menschen abgebaut werden. Ab 2029 soll sogar ein Matura vergleichbar mit dem Abitur in diesem Fach möglich sein. Verständigung wird ein Stück selbstverständlicher und Schule damit inklusiver. Denn manchmal beginnt mehr Miteinander ganz einfach damit, die Sprache des anderen zu lernen.
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3: Ich hoffe, ihr hattet ein schönes Wochenende. Damit hallo und Tag gesagt. Ich bin der Wetterwerner, wünsche euch einen schönen Montag und wir bereiten uns vor auf die große 24-Stunden-Challenge für unser neues Fahrgeschäft, Bettys Bärchenbumerang. 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

0: Wetter wird heute besser als das Wochenendwetter. Da gibt es im Moment immer noch ein paar dicke Wolken auf dem Radar, aber auch die Sonne zeigt sich öfter mal. Nur an der Küste gibt es vereinzelt noch etwas Regen, sonst aber überall trocken bei 8 Grad am Strand und 18 im Land.
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1: Gute Nachrichten für unsere Meere. Forschende aus Tokio haben einen neuartigen Kunststoff entwickelt, der sich bei Kontakt mit Salzwasser innerhalb weniger Stunden zersetzen kann. Gleichzeitig soll das Material ähnlich stabil sein wie herkömmlicher Kunststoff und könnte langfristig helfen, Mikroplastik in den Meeren zu reduzieren. Noch ist die Entwicklung nicht marktreif, aber sie zeigt, dass neue Ideen echte Lösungen für unsere größten Umweltprobleme möglich machen können.
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2: 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Hallo und Tag gesagt, ich bin der Wetter Werner. Euch einen schönen Montag und ihr habt mal den Kalender geschaut. Heute ist übrigens Kolumbustag und Welttag der spanischen Sprache und auch Welträumertag. Egal wie ihr diesen Montag feiert, wir wünschen euch einen schönen Start in die neue Woche.

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0: mehr ganz so schlimm wie am Wochenende. Zumindest ist es nicht mehr ganz so nachts wie gestern. Dazu gibt es Mix aus Sonne und Wolken und 8 bis 18 Grad.
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1: Gute Nachrichten fürs Fahrradfahren. In Florenz lohnt es sich gleich doppelt aufs Fahrrad zu steigen. Wer mitmacht, kann für jeden gefahrenen Kilometer bis zu 20 Cent bekommen. Maximal 30 Euro im Monat. Rund 4.500 Menschen nutzen das Programm bereits und verbinden Bewegung mit klimafreundlicher Mobilität. Damit zeigt die italienische Stadt, wie man Menschen positiven Anreiz dazu bringen kann, häufiger das Auto stehen zu lassen.
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3: Neue Woche, neues Glück. Ich bin der Werner Werner. Tag gesagt, schönen Montag. Schön, dass ihr auch heute wieder mal kurz reingeschaltet habt. Bleibt euch ein bisschen länger dran. Ich habe für euch wieder den besten Musikmix und natürlich wieder erdbeerige Infos. Gleich zum Beispiel mit der Zahl des Tages direkt aus unserer Kürbiszeit.

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1: Carla Bis, geboren am 26. September 1954 im italienischen Forlì, brachte schon als 17-Jährige eine erste Single heraus. Vielleicht lag es am Namen, dachte sich die rassige Italienerin, die vor allem Männerherzen weich werden lässt, und nannte sich fortan Alice. Anfang der 80er Jahre kam dann auch der Erfolg zu der dunkelhaarigen Schönheit. 1981 konnte Alice das bekannte Sanremo-Festival gewinnen und war in ihrer Heimat Italien ein umjubelter Star. Auch der deutsche Musikmarkt wurde schnell auf die Italienerin mit der kraftvollen Stimme aufmerksam. Anfang 1982 sorgten Fernsehauftritte dafür, dass Alice auch in den deutschen Charts ein Wörtchen mitreden konnte. Vor allem der Titel Una Notte Speciale wurde zu einem großen Erfolg. Übersetzt aus dem Italienischen heißt der Titel Eine besondere Nacht. Die Titelzeile kommt dabei im Text gar nicht vor. Dieser ist nebulös und spielt mit vielen Metaphern. Dem Hörer erschließt er sich aber als ein trauriges Liebeslied. Alice kletterte mit Una Notte Speciale bis auf Platz 4 der deutschen Charts. Es wurde ihre erfolgreichste Single hier. Das Lied war erstaunlicherweise auch nur hier erfolgreich. Die Italienerin ist bis heute im Musikgeschäft aktiv. Mit über 70 tritt sie weiter auf. Ihre letzte Platte erschien 2022. Die meisten bei uns in Deutschland verbinden Alice aber mit ihrem Una Notte Speciale aus 1982.

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0: mit dem obligatorischen Blick aufs Wetterradar. Da gibt es viele Wolken, es ist aber nicht mehr ganz so nass wie am Wochenende. Die Sonne ist heute deutlich öfter mit dabei und erwärmt die Tageswerte auf herbstliche 8 Grad am Strand und 18 im Land. Dazu frischer Wind aus nordwestlichen Richtungen.
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1: Gute Nachrichten aus der Schule. In Österreich kann Gebärdensprache ab diesem Schuljahr als Fremdsprache in der Oberstufe gelernt werden. Das Angebot richtet sich sowohl an gehörlose als auch an hörende Jugendliche. Damit wird Gebärdensprache sichtbarer und gleichzeitig können Barrieren zwischen Menschen abgebaut werden. Ab 2029 soll sogar ein Matura vergleichbar mit dem Abitur in diesem Fach möglich sein. Verständigung wird ein Stück selbstverständlicher und Schule damit inklusiver. Denn manchmal beginnt mehr Miteinander ganz einfach damit, die Sprache des anderen zu lernen.
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3: Seit dem Wochenende gibt es übrigens einen neuen Sitzbereich für alle im Karlserlebnisdorf in Döbeln in Mittelsachsen. Da könnt ihr euch jetzt noch gemütlicher hinsetzen, Kaffee und Kuchen essen und trinken. Und wir freuen uns, wenn ihr mal wieder vorbeikommt in unser Karlserlebnisdorf nach Döbeln in Mittelsachsen. Damit euch einen schönen Montag, Hallo und Tag gesagt. Ich bin der Wetterwarner mit dem nächsten Musikblock.

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0: nicht mehr ganz so schlimm wie am Wochenende. Zumindest ist es nicht mehr ganz so nachts wie gestern. Dazu gibt's Mix aus Sonne und Wolken und 8 bis 18 Grad.
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1: Gute Nachrichten für unsere Meere. Forschende aus Tokio haben einen neuartigen Kunststoff entwickelt, der sich bei Kontakt mit Salzwasser innerhalb weniger Stunden zersetzen kann. Gleichzeitig soll das Material ähnlich stabil sein wie herkömmlicher Kunststoff und könnte langfristig helfen, Mikroplastik in den Meeren zu reduzieren. Noch ist die Entwicklung nicht marktreif, aber sie zeigt, dass neue Ideen echte Lösungen für unsere größten Umweltprobleme möglich machen können.
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3: Tag gesagt, ich bin der Werner Werner. Schönen Montag und wir grüßen alle, die schon in den Herbstferien sind. Das Saarland hat heute Herbstferien. Hessen, Rheinland-Pfalz, Bremen, Niedersachsen, Sachsen, Schleswig-Holstein und auch Thüringen sind in den Herbstferien. Mecklenburg-Vorpommern ist dann ab nächste Woche dran.

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0: mit dem obligatorischen Blick aufs Wetterradar. Da gibt es viele Wolken, es ist aber nicht mehr ganz so nass wie am Wochenende. Die Sonne ist heute deutlich öfter mit dabei und erwärmt die Tageswerte auf herbstliche 8 Grad am Strand und 18 im Land. Dazu frischer Wind aus nordwestlichen Richtungen.
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1: Gute Nachrichten fürs Fahrradfahren. In Florenz lohnt es sich gleich doppelt aufs Fahrrad zu steigen. Wer mitmacht, kann für jeden gefahrenen Kilometer bis zu 20 Cent bekommen. Maximal 30 Euro im Monat. Rund 4.500 Menschen nutzen das Programm bereits und verbinden Bewegung mit klimafreundlicher Mobilität. Damit zeigt die italienische Stadt, wie man Menschen positiv

0: einen Anreiz dazu bringen kann, häufiger das Auto stehen zu lassen.
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2: Ich hoffe, ihr hattet ein schönes Wochenende. Damit Hallo und Tag gesagt, ich bin der Wetterwerner, wünsche euch einen schönen Montag und wir bereiten uns vor auf die große 24-Stunden-Challenge für unser neues Fahrgeschäft, Bettys Bärchenbumerang. Ab Freitag, 11 Uhr, senden wir live von dort und sind natürlich für euch da und für alle, die nicht da sein sollen, die kommen dann da per Radio in den Genuss der 24-Stunden-Challenge, denn ich werde natürlich alle interviewen und euch live von vor Ort dann ein paar Eindrücke geben, wie es ist, am Freitag ab 11 Uhr hier bei

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1: Dass sein Titel viele Jahre später nach seinem Erscheinen erst ein Riesenhit wird, ist nicht so ungewöhnlich. Dass aber der Interpret dann schon verstorben ist und vom Erfolg somit nichts mitbekommt, das passiert schon seltener. 1986 machte eine Jeans-Werbung in Deutschland einen Song aus 1960 bekannt und schließlich zum Riesenhit. Sam Cooke aus Clarksdale, Mississippi, hatte im April 1960 mit Wonderful World einen Charterfolg in den USA und Großbritannien. In Deutschland blieb der Song damals allerdings relativ unbekannt. In dem Song geht es um einen schulschwachen Schüler, der besser lernen würde, wenn seine Angebetete ihn dann lieben würde. Eine wunderbare Welt für ihn wäre das dann. 1986 verwendete das Jeans-Unternehmen Levi's den Song für seine TV-Werbung, nicht von Sam Cooke, sondern einem anderen Interpreten eingesungen. Trotzdem wurde Wonderful World wieder populär und erreichte im Sommer Platz 2 der Charts und blieb bis in den Herbst in den Hitparaden. Sam Cooke konnte sich für diesen Erfolg leider nicht mehr feiern. Er wurde im Dezember 1964 unter mysteriösen Umständen von einer Hotelbesitzerin in Los Angeles erschossen. Angeblich, weil er in das Büro des Hotels eingebrochen war. Genau aufgeklärt konnte das nie werden. In Erinnerung bleibt sein in Europa bekannter Song Wonderful World aus 1960, der erst 1986 ein Hit wurde.

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für diesen Montagabend. Es sieht doch erstmal ganz gut aus. Es gibt zwar ein paar Wolken, aber es ist trocken. Und der Dienstag, der startet mit dickem Nebel oder Hochnebel. Und dann gibt es wieder für längere Zeit morgen ein bisschen sonnigeres Wetter. Bleibt auch trocken bei Tageswerten zwischen 12 und 20 Grad.

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1: Gute Nachrichten aus der Schule. In Österreich kann Gebärdensprache ab diesem Schuljahr als Fremdsprache in der Oberstufe gelernt werden. Das Angebot richtet sich sowohl an gehörlose als auch an hörende Jugendliche. Damit wird Gebärdensprache sichtbarer und gleichzeitig können Barrieren zwischen Menschen abgebaut werden. Ab 2029 soll sogar ein Matura vergleichbar mit dem Abitur in diesem Fach möglich sein. Verständigung wird ein Stück selbstverständlicher und Schule damit inklusiver. Denn manchmal beginnt mehr Miteinander ganz einfach damit, die Sprache des anderen zu lernen.
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3: Tag gesagt, ich bin der Wetter Werner. Euch einen schönen Montag und ihr habt mal den Kalender geschaut. Heute ist übrigens Kolumbustag und Welttag der spanischen Sprache und auch Welträumertag. Egal wie ihr diesen Montag feiert, wir wünschen euch einen schönen Start in die neue Woche.
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0: Wetterradar für diesen Montagabend sieht doch erstmal ganz gut aus. Es gibt zwar ein paar Wolken, erstmal ist es trocken und der Dienstag, der startet mit dickem Nebel oder Hochnebel und dann gibt es wieder für längere Zeit morgen ein bisschen sonnigeres Wetter, bleibt auch trocken bei Tageswerten zwischen 12 und 20 Grad.
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Fragt man heute jüngere Menschen nach dem Namen Guillermo Marchena, erntet man meist ein Achselzucken. Dabei war der 1947 auf Curaçao geborene Musiker Anfang 1988 wochenlang in den deutschen Charts präsent. Sein Titel My Love is a Tango schoss im Januar 1988 an die Spitze der Charts. Schon zuvor hatte Marchena Musik gemacht, war Schlagzeuger in verschiedenen Rockbands, erzählte sogar zur Heavy-Metal-Szene in seiner Wahlheimat Holland. 1987 plante das ZDF wieder eine mehrteilige Weihnachtsserie. Die waren damals echte Straßenfeger. Komponist Sigi Schwab sollte den Soundtrack der Serie schreiben, die sich um eine junge Balletttänzerin drehte und Anna heißen sollte. Schwab wählte Guillermo Marchena aus, den Titelsong zu schreiben. My Love is a Tango. Die Single wurde dank der Serie Anna zum Hit. Mehr als 600.000 Platten gingen über den Ladentisch. 2 Wochen war die Liebe zum Tango auf Platz 1 der deutschen Charts. Auch in Österreich wurde es eine Nummer 1. Leider blieb es der einzige Hit von Marchena. Nachfolgesingle hatten keinen Erfolg mehr. Am 1. März 1994 ereilte die Musikwelt dann die traurige Nachricht. Guillermo Marchena ist auf Curaçao an AIDS verstorben. Sein großer Hit aus dem Januar 1988, My Love is a Tango allerdings, der bleibt unvergessen, auch wenn viele seinen Namen heute nicht mehr kennen.

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1: Mitte der 90er Jahre. In Europa regieren Techno, Ethno, Synthie-Pop und Eurodance in der Musik. In Berlin tüfteln die beiden Musiker Matthias Uhle und Alexander Kaiser, wie man in der Branche endlich Erfolg haben könnte. Seit einiger Zeit versuchen es die beiden, doch bekannt geworden sind sie noch nicht. Nun aber dachten sie sich und gründen die Band Experience. Gut, dass Matthias Uhle eine Schwester hat, Claudia heißt die und hat eine Gesangsausbildung und eine sehr markante Stimme. Das Trio fängt an, Songs zu schreiben und die zweite Single A Neverending Dream sollte im Juli 1996 den Durchbruch bringen. Der Song kletterte bis auf Platz 4 der deutschen Charts und wurde hier zu einem viel gespielten Sommerhit. Obwohl es eine schnelle Synthie- und Keyboard geladene Popnummer ist, wirkt A Neverending Dream durch die Stimme von Sängerin Claudia Uhle irgendwie trotzdem verträumt. Experience wurde nun in viele TV-Shows eingeladen, Radiosender spielten die Nummer auf und ab. Schnell wurde ein weiteres Album nachgeschoben, was ähnlich erfolgreich war, aber die großen Single-Erfolge blieben aus. Experience konnte nicht mehr in die Top 10 kommen. Claudia Uhle verließ daraufhin die Band, kehrte aber 2019 zurück zum Projekt Experience und es gab sogar neue Alben. A Neverending Dream, der niemals endende Traum von Experience aus dem Juli 1996, bleibt bisher aber unerreicht und holt uns immer wieder in die für die Band auch erfolgreichen 90er zurück. 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
1: Gute Nachricht für mehr Wohlbefinden im Alter. Der Besuchsdienst mit Hund der Malteser bringt Freude und Abwechslung in Pflegeheime. Studien zeigen, dass der Kontakt mit Hunden das Wohlbefinden deutlich steigert. Ehrenamtliche können bundesweit mitmachen.
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